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0: 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You.

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2: Ich bin Melissa Steuri. Guten Morgen.
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2: Tausende Menschen sind am Abend in der Schweiz auf die Straße gegangen. Etwa in Bern, Zürich, Luzern oder Basel forderten die Demonstranten einen konsequenten Klimaschutz und mehr Massnahmen gegen Hitze. Laut den Organisatoren demonstrierten in der Deutschschweiz und im Tessin bis zu 17.000 Menschen. Zu den Kundgebungen hat das breit abgestützte Bündnis keine 50-Grad-Sommer aufgerufen. In Dübendorf ist ein 15-Jähriger bei einer Würgemutprobe in Lebensgefahr geraten. Ein 14-Jähriger würgte ihn bis zur Bewusstlosigkeit. Der würgende 14-Jährige wurde bei der Jugendanwaltschaft angezeigt, schreibt die Kantonspolizei Zürich. Die Polizei warnt vor der sogenannten Choking Challenge. Sie könne bleibende Schäden verursachen oder tödlich enden. Auch die Schweizer Polizei meldete diese Woche mehrere Fälle. Die künstliche Intelligenz des Entwicklers OpenAI hat sich erneut selbstständig gemacht. Und zum ersten Mal sind Daten von Nutzern betroffen. Die KI hat 53 Mal Bilder, die Nutzer hochgeladen haben, auf externen Internetplattformen platziert. Die Links zu den Bildern seien nicht öffentlich gewesen, erklärte OpenAI. Das Tech-Unternehmen habe einen Großteil der Bilder bereits wieder entfernen lassen.
0: Sport.
2: In der Schweizer Eishockeymeisterschaft gewinnen die ZSC Lions das Spitzenspiel gegen Ambri Piotta 6:3 und bleiben somit 5 Runden ohne Punkteverlust. Weiter setzt sich Aschua gegen den SC Bern 3:2 nach Verlängerung durch. Meister Fribourg-Gotteron verliert gegen Genf Servet 3:4 nach Penaltyschießen. Der EV Zug unterliegt den SCL Tigers mit 3:5. Und Davos fällt nach der 2:3 Niederlage gegen Rapperswil-Jona ans Tabellenende. Von der Strasse gibt es aktuell nichts zu melden. Fahrt gut. Am Morgen haben wir lokal noch ein bisschen Nebel. Der löst sich aber auf und dann haben wir den ganzen Tag Sonne pur. Es wird sommerlich warm bei 25 bis 27 Grad.
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3: Ich bin Melissa Steuri. Guten Morgen.
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3: Tausende Menschen sind am Abend in der Schweiz auf die Straße gegangen. Etwa in Bern, Zürich, Luzern oder Basel forderten die Demonstranten einen konsequenten Klimaschutz und mehr Massnahmen gegen Hitze. Laut den Organisatoren demonstrierten in der Deutschschweiz und im Tessin bis zu 17.000 Menschen. Zu den Kundgebungen hat das breit abgestützte Bündnis keine 50-Grad-Sommer aufgerufen. In Dübendorf ist ein 15-Jähriger bei einer Würgemutprobe in Lebensgefahr geraten. Ein 14-Jähriger würgte ihn bis zur Bewusstlosigkeit. Der würgende 14-Jährige wurde bei der Jugendanwaltschaft angezeigt, schreibt die Kantonspolizei Zürich. Die Polizei warnt vor der sogenannten Choking Challenge. Sie könne bleibende Schäden verursachen oder tödlich enden. Auch die Schweizer Polizei meldete diese Woche mehrere Fälle. Die künstliche Intelligenz des Entwicklers OpenAI hat sich erneut selbstständig gemacht und erstmals sind Daten von Nutzern betroffen. Die KI hat 53 Mal Bilder von Nutzern auf externe Internetplattformen geladen. Weiter haben KI-Programme auf US-Regierungsseiten zugegriffen. OpenAI bestätigt Medienberichte, wonach eine KI etwa auf die Seite der Börsenaufsicht eingedrungen sei.
1: Sport.
3: In der Schweizer Eishockeymeisterschaft gewinnen die ZSC Lions das Spitzenspiel gegen Ambri Piotta 6:3 und bleiben somit 5 Runden ohne Punkteverlust. Weiter setzt sich Aschua gegen den SC Bern 3:2 nach Verlängerung durch. Meister Fribourg-Gotteron verliert gegen Genf Servette 3:4 nach Penaltyschießen. Der EV Zug unterliegt den SCL Tigers mit 3:5. Und Davos fällt nach der 2:3 Niederlage gegen Rapperswil-Jona ans Tabellenende. Es staut vor dem Gotthard und auch Richtung Süden. Zwischen Amsteig und Göschenen müsst ihr 40 Minuten mehr Zeit einrechnen. Sonst gibt es von der Strasse nichts zu melden. Fahrt gut. Am Morgen haben wir lokal noch ein bisschen Nebel. Der löst sich aber auf und dann haben wir den ganzen Tag Sonne pur. Es wird sommerlich warm bei 25 bis 27 Grad.
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4: Und wir, Sven Stadelmann, starten gut ins Samstag.

0: Der frühe Samstagmorgen bei Radio 24 startet in das Wochenende, was jetzt am Morgen noch recht kühl ist, aber am Nachmittag wird es sommerlich warm mit bis zu 25 Grad. Und dazu passt doch der Calvin Harris mit Summer. Stimmt gut auf.
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2: Ich bin Melissa Steuri. Guten Morgen.
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2: Tausende Menschen sind am Abend in der Schweiz auf die Straße gegangen. Etwa in Bern, Zürich, Luzern oder Basel forderten die Demonstranten einen konsequenten Klimaschutz und mehr Massnahmen gegen Hitze. Laut den Organisatoren demonstrierten in der Deutschschweiz und im Tessin bis zu 17.000 Menschen. Zu den Kundgebungen hat das breit abgestützte Bündnis keine 50-Grad-Sommer aufgerufen. In Dübendorf ist ein 15-Jähriger bei einer Würgemutprobe in Lebensgefahr geraten. Ein 14-Jähriger würgte ihn bis zur Bewusstlosigkeit. Der würgende 14-Jährige wurde bei der Jugendanwaltschaft angezeigt, schreibt die Kantonspolizei Zürich. Die Polizei warnt vor der sogenannten Choking Challenge. Sie könne bleibende Schäden verursachen oder tödlich enden. Auch die Schweizer Polizei meldete diese Woche mehrere Fälle. Die Videoplattform TikTok hat im US-Bundesstaat Alabama einen Prozess wegen Jugendschutz mit einem Deal abgewendet. Laut einem Generalstaatsanwalt des Bundesstaates muss TikTok Alabama mindestens 100 Millionen Dollar bezahlen und dafür sorgen, dass Jugendliche die App täglich nur noch 2 Stunden nutzen können. Der US-Bundesstaat warf TikTok vor, die App mache Jugendliche süchtig.
0: Sport.
2: In der Schweizer Eishockeymeisterschaft gewinnen die ZSC Lions das Spitzenspiel gegen Ambri Piotta 6:3 und bleiben somit 5 Runden ohne Punkteverlust. Weiter setzt sich Aschua gegen den SC Bern 3:2 nach Verlängerung durch. Meister Fribourg-Gotteron verliert gegen Genf Servette 3:4 nach Penaltyschießen. Der EV Zug unterliegt den SCL Tigers mit 3:5. Und Davos fällt nach der 2:3 Niederlage gegen Rapperswil-Jona ans Tabellenende. Es staut vor dem Gotthardtunnel Richtung Süden. Zwischen Amsteg und Göschenen müsst ihr 40 Minuten mehr Zeit einrechnen. Es wird empfohlen, Alternativrouten wie A13 San Bernardino zu nehmen. Sonst gibt es von der Strasse nichts zu melden. Fahrt gut. Am Morgen haben wir lokal noch ein bisschen Nebel. Der löst sich aber auf und dann haben wir den ganzen Tag Sonne pur. Es wird sommerlich warm bei 25 bis 27 Grad.
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4: Ich bin Melissa Steuri. Guten Morgen.
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4: Für Landwirte könnten Ernteversicherungen künftig deutlich teurer werden. Davor warnt der Chef des Versicherers Schweizer Hagel in der NZZ. Wegen der vielen Schäden dieses Jahr rechnet der Versicherer mit einem großen Verlust. Häufen sich solche Jahre, müssen die Prämien steigen, wodurch sich viele Bauern kaum noch Ernteversicherungen leisten könnten. Umso wichtiger sei eine Landwirtschaft, die sich dem Klima anpasst, heißt es. Die künstliche Intelligenz des Entwicklers OpenAI hat sich erneut selbstständig gemacht. Und zum ersten Mal sind Daten von Nutzern betroffen. Die KI hat 53 Mal Bilder, die Nutzer hochgeladen haben, auf externen Internetplattformen platziert. Die Links zu den Bildern seien nicht öffentlich gewesen, erklärte OpenAI. Das Tech-Unternehmen habe einen Großteil der Bilder bereits wieder entfernen lassen. Die Videoplattform TikTok hat im US-Bundesstaat Alabama einen Prozess wegen Jugendschutz mit einem Deal abgewendet. Laut einem Generalstaatsanwalt des Bundesstaates muss TikTok Alabama mindestens 100 Millionen Dollar bezahlen und dafür sorgen, dass Jugendliche die App täglich nur noch 2 Stunden nutzen können. Der US-Bundesstaat warf TikTok vor, die App mache Jugendliche süchtig.
0: Sport.
4: In der Schweizer Eishockeymeisterschaft gewinnen die ZSC Lions das Spitzenspiel gegen Ambri Piotta 6:3 und bleiben somit 5 Runden ohne Punkteverlust. Weiter setzt sich Aschua gegen den SC Bern 3:2 nach Verlängerung durch. Meister Fribourg-Gotteron verliert gegen Genf Servette 3:4 nach Penaltyschießen. Der EV Zug unterliegt den SCL Tigers mit 3:5. Und Davos fällt nach der 2:3 Niederlage gegen Rapperswil-Jona ans Tabellenende. Es staut vor dem Gotthardtunnel Richtung Süden. Zwischen Amsteig und Göschenen müsst ihr 40 Minuten mehr Zeit einrechnen. Es wird empfohlen, die Alternativroute via A13 San Bernardino zu nehmen. Sonst gibt es von der Strasse nichts zu melden. Fahrt gut. Am Morgen haben wir lokal noch ein bisschen Nebel. Der löst sich aber auf und dann haben wir den ganzen Tag Sonne pur. Es wird sommerlich warm bei 25 bis 27 Grad.
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1: Und wir, Sven Stadelmann, starten gut in Samstag.

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Miles Smith zum Start ins Samstag, das ist Radio 24. Und jetzt nehmen wir Geigen führen. Bittersweet Symphony, da bei Radio 24. Starten, gutes Wochenende.

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3: Es ist 8:30.
6: Ich bin Melissa Steuri. Guten Morgen.
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6: Für Landwirte könnten Ernteversicherungen künftig deutlich teurer werden. Davor warnt der Chef des Versicherers Schweizer Hagel in der NZZ. Wegen der vielen Schäden dieses Jahr rechnet der Versicherer mit einem großen Verlust. Häufen sich solche Jahre, müssen die Prämien steigen, wodurch sich viele Bauern kaum noch Ernteversicherungen leisten könnten. Umso wichtiger sei eine Landwirtschaft, die sich dem Klima anpasst, heißt es. In der Schweiz sind gestern Abend tausende Menschen für mehr Klimaschutz auf die Straße gegangen. Etwa in Luzern, Zürich, Basel oder Bern forderten die Demonstranten einen konsequenten Klimaschutz und mehr Massnahmen gegen Hitze. So etwa auch Serena Keggi vom Klimastreik Bern.
7: Die Klimakrise ist da und die Leute müssen auch geschützt werden vor dieser Hitze. Gleichzeitig muss die Politik verstehen, dass man jetzt Klimaschutz, und zwar wirksame Klimaschutzmassnahmen, ergreifen muss.
6: Laut den Organisatoren demonstrierten in der Deutschschweiz und im Tessin bis zu 17.000 Menschen. Zu den Kundgebungen hat das breit abgestürzte Bündnis keine 50-Grad-Sommer aufgerufen. Die Videoplattform TikTok hat im US-Bundesstaat Alabama einen Prozess wegen Jugendschutz mit einem Deal abgewendet. Laut einem Generalstaatsanwalt des Bundesstaates muss TikTok Alabama mindestens 100 Millionen Dollar bezahlen und dafür sorgen, dass Jugendliche die App täglich nur noch 2 Stunden nutzen können. Der US-Bundesstaat warf TikTok vor, die App mache Jugendliche süchtig. Es staut vor dem Gotthard-Tunnel Richtung Süden. Zwischen Amsteg und Göschenen müsst ihr 40 Minuten mehr Zeit einrechnen. Es wird empfohlen, die Alternativroute via A13 San Bernardino zu nehmen. Sonst gibt es von der Strasse nichts zu melden. Fahrt gut. Am Morgen haben wir lokal noch ein bisschen Nebel. Der löst sich aber auf und dann haben wir den ganzen Tag Sonne pur. Es wird sommerlich warm bei 25 bis 27 Grad.
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Euer Wochenende bei Radio 24. Der Start ist jetzt noch ein bisschen kühl. Temperaturen bei um die 10 bis 12 Grad mittlerweile. Aber am Nachmittag wird es sommerlich warm mit bis zu 25 Grad an gewissen Orten. Auch noch ein bisschen wärmer. Dazu liefert euch Radio 24 die beste Musik. Alex Warren jetzt für euch.

0: euer Samstagvormittag bei Radio 24 mit ganz viel guter Musik. Auch in der nächsten halben Stunde. Nur das Beste für euch auspackt, Ariana Grande. Ich hoffe, ihr seid gut in den Samstag reingestartet. Es wird ein sommerlicher Tag mit bis zu 26 Grad am Nachmittag. Also, Sonnenbrille auf den Kopf und der Tire Cruise in den Ohren in der nächsten halben Stunde. Da bei Radio 24.
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0: Das ist schon die 24 am Samstagvormittag. Jetzt ist es Punkt 9.
11: Ich bin Melissa Steuri. Guten Morgen.
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11: Für Landwirte können Ernteversicherungen in Zukunft deutlich teurer werden. Davor warnt der Chef des Versicherers Schweizer Hagel im Interview mit der NZZ. Wegen den großen Schäden im laufenden Jahr droht der Versicherung ein massiver finanzieller Verlust. Häufen sich solche Jahre, müssten die Prämien steigen, wodurch sich viele Bauern kaum noch Ernteversicherungen leisten könnten. Umso wichtiger sind laut Schweizer Hagel Klimaschutz und eine Landwirtschaft, die sich besser ans veränderte Klima anpasst. Eine Spendenaktion der Jungfreisinnigen der Aargauer Sektion Freiamt gerät in den Fokus der Aargauer Staatsanwaltschaft. Laut dem Blick soll die Jungpartei geplant haben, Geld für eine Kampfeinheit in der Ukraine zu sammeln, damit diese Drohnen für den Einsatz an der Front kaufen könne. In der Schweiz ist es verboten, für Rüstungsgüter für die Ukraine zu spenden. Die Jungfreisinnigen hätten die Sammelaktion inzwischen gestoppt und sich dafür entschuldigt. Die Parteileitung betont, man habe weder Spenden entgegengenommen noch weitergeleitet. Ob die wichtige Handelsroute, die Straße von Hormuz, wieder geöffnet wird, liege in der Hand der USA. Das sagt der iranische Außenminister vor Journalisten in New York. Er spricht dabei vom neuen Plan, den der Iran Washington vorgelegt hatte und mit dem die Straße innerhalb 7 Tage geöffnet werden könne, wenn die USA bestimmte Bedingungen erfüllen. Die USA reagieren bisher zurückhaltend. Ein US-Vertreter sagt, man habe es nicht eilig, die indirekten Gespräche mit dem Iran verliefen aber positiv.
0: Auf die Bremse müssen wir momentan beim Nordring Richtung St. Gallen vom Limmataler Kreuz bis zum Kubristunnel und vor dem Gotthardtunnel. Dort oben in Süden 4 km Stau ab am Steg. 40 Minuten geht es dort länger. Viel Geduld und eine gute Fahrt wünsche ich. Ein praktisch wolkenloser Himmel dürfen wir heute geniessen. Temperaturen bis zu 25 Grad am Nachmittag.
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0: Und um Sven Stadlmann im Studio. Schönen Samstag euch.
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Dermot Kennedy. Da bei Radio 24. Das ist ein Samstag Vormittag. Und sie da. Taylor Swift, ja, bestens bekannt da bei Radio 24 natürlich. Und sie hat neue Musik rausgehauen. Gestern Patient Zero heisst er. Und ich habe gesagt, wir hören uns jetzt mal zusammen an. Da ist Taylor Swift, Patient Zero heisst der. Ein Song über toxische Beziehungen für euer Wochenende. Schön, gehen wir zusammen. Ich hoffe, ihr könnt den Samstag geniessen.

0: Ja, mit dieser Musik bei Radio 24 lässt sich durchs Wochenende gehen. Und auch Schweizer Musik haben wir parat für euch. Gerade in wenigen Augenblicken. Der Remo vor mit seinem aktuellen Hit Falling. Martin Solveig sagt Hello in der nächsten halben Stunde bei Radio 24. Uns erwartet ein sommerlich warmer Tag mit bis zu 26 Grad. Jetzt am Morgen noch ein bisschen kühl. Darum Zwiebelprinzip lohnt sich. Schön, gehen wir zusammen durchs Wochenende.
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0: Das ist Radio 24, kurz vor dem 10. Wir gehen zusammen durchs Wochenende. Und machen das mit ganz viel guter Musik. Der Kaigo in den Startlöchern nach dem Punkt. Ed Sheeran, auch er begleitet uns in die neue Stunde hinein an diesem sommerlichen Tag. Ah, da lässt sich das Radio so richtig laut aufdrehen bei den Guns N' Roses Knocking on Heaven's Door vor um 10:30. Das ist Radio 24. Geniessen den Samstag.
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6: Punkt 10 bei Radio 24, das ist euer Samstagvormittag.
7: Im Studio für euch, die Melissa Steuri.
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7: Für Landwirte könnten Ernteversicherungen künftig deutlich teurer werden. Davor warnt der Chef des Versicherers Schweizer Hagel in der NZZ. Wegen der vielen Schäden dieses Jahr rechnet der Versicherer mit einem großen Verlust. Häufen sich solche Jahre, müssen die Prämien steigen, wodurch sich viele Bauern kaum noch Ernteversicherungen leisten könnten. Umso wichtiger sei eine Landwirtschaft, die sich dem Klima anpasst, heißt es. Die Glückskette feiert heute ihr 80-jähriges Bestehen. Am 26. September 1946 fand die erste Spendensammlung statt. In den vergangenen 80 Jahren hat die Glückskette Spenden im Wert von weit über 2 Milliarden Franken erhalten. Für Christian Engeli, Kommunikationsleiter der Glückskette, ist jeder Spendentag einzigartig.
9: Jedes Mal gibt es Zehntausende von Leuten, die spenden, die sich engagieren, die sich solidarisch zeigen. Und das für Leute, die sie nicht kennen, die sie nie werden sehen in ihrem ganzen Leben. Aber sie haben einfach das Bedürfnis, etwas zu tun und etwas zu bewirken.
7: Die gesammelten Gelder setzte die Glückskette nach Erdbeben, Wirbelstürmen oder anderen Naturkatastrophen im In- und Ausland ein. Ob die wichtige Handelsroute, die Straße von Hormuz, wieder geöffnet wird, liege in der Hand der USA. Das sagt der iranische Außenminister vor Journalisten in New York. Er spricht dabei vom neuen Plan, den der Iran Washington vorgelegt hatte und mit dem die Straße innerhalb 7 Tage geöffnet werden könne, wenn die USA bestimmte Bedingungen erfüllen. Die USA reagieren bisher zurückhaltend. Ein US-Vertreter sagt, man habe es nicht eilig. Die indirekten Gespräche mit dem Iran verliefen aber positiv.
6: Eine Meldung habe ich für uns, betrifft den Nordringer Richtung St. Gallen. Dort stockt es ab dem Limmataler Kreuz her bis zum Gubrisch-Tunnel. Sonst läuft soweit alles rund. Ganz eine gute Fahrt euch. Strahlender Sonnenschein dürfen wir den ganzen Tag geniessen mit Temperaturen von bis zu 26 Grad am Nachmittag. Morgen legen wir noch mal eins oben drauf. Bis zu 27 Grad gibt es morgen Sonntag.
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6: Und wir, Sven Stadelmann, geniessen den Samstag.

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0: Das ist ja der 24. Neue Musik vom Kameraden Love Sober haben wir gehört. Und es ist ein bisschen mühsam, es beißt und brennt, aber man sollte ja eigentlich nicht kratzen.
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0: Das hört man ja immer, wenn man von Insekten gestochen worden ist. Radio 24 Apothekerin Natalia Blarer. Etwas, was man wirklich gerade sofort machen sollte, dass es eben gar nicht erst anfängt, ist.
2: Dann kann man als erstes desinfizieren und dann tut man immer bei jedem Insektenstich einfach mal kühlen, damit es nicht ganz so stark anschwellen tut. Und dann kann man auch einen kühlenden, juckreizstillenden Gel drauf tun, der abschwellen tut, wie ein Fenipik zum Beispiel. Das kann man dann im Nachhinein machen.
0: Also kühlen, das Wichtigste, was soll man machen, wenn man aber unterwegs gestochen wird und nicht gerade Eis oder so zur Hand hat?
2: Dann kann man beispielsweise, wenn man auf der Wanderung ist und gestochen wird von einem Bienen, in einen Trog, in einen Brunnen, den Fuß reinheben. Man kann auch zum Beispiel einen Metalllöffel nehmen und mit der Rückseite auf die Haut an die Stelle gehen, zum Kühlen. Also da kann man durchaus auch wirklich erfinderisch sein.
0: Also, und wenn das alles nichts nützt, gibt es ja auch noch Medikamente, die helfen.
2: Wenn man eben so starke Reaktionen hat, dass ein Muckenstich oder auch ein Wespen-Bienenstich sehr stark anschwillt, dann nimmt man in der Regel wirklich auch ein Antihistamin in Tablettenform ein, um eben die allergische Reaktion ein bisschen abzudämpfen.
0: Alle Infos zu Insektenstich findet ihr auch in der Radio 24 App zusammengefasst.
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0: Avicii, Hey A Brother, für euren Samstagvormittag. Das ist euer Lieblingssender Radio 24 und wir begleiten euch mit grossartigem Sound. Damit ihr das sommerliche Wochenende könnt geniessen bis zu 26 Grad heute. Und morgen legen wir nochmal einen oder drauf, dann sogar je nachdem bis zu 28 Grad möglich. Und der Ray Garvey, er schaut gerade in wenigen Augenblick vorbei.
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Radio 24. Wir gehen zusammen durch den Samstagvormittag und wir nehmen den Callum Scott. Eine wunderschöne Stimme hat er. Und eine, die auch eine wunderschöne Stimme hat. Sie kommt aus Deutschland. Wir hören die zwei in einen Topf und daraus entsteht ein wunderbarer Song, den wir uns jetzt zusammen anhören. Und zwar der da, Stay von der Leonie, zusammen mit dem Callum Scott. Schon ein Wochenende bei Radio 24. Um die 26 Grad gibt es heute. Da lohnt sich auch noch der Gang in die Body. Die eine oder andere hat sicher noch offen.

0: ein schöner Song von Bruno Mars. Count on me. Das ist Radio 24 und wir gehen zusammen durch den Samstagvormittag und wir machen das unter anderem mit der Estes Nachthelfe. Taylor Swift, auch sie schaut vorbei. Cruel Summer, ein passender Song für den sommerlichen Samstag. David Guetta, auch er haben wir parat, hier im Line-Up, zusammen mit dem Usher, hier bei Radio 24. Schön, gehen wir zusammen durchs Wochenende.
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0: Zusammen durch den Samstag, das ist Radio 24, jetzt ist es 11.
11: Im Studio für euch, die Melissa Steuri.
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11: Bundesrätin Karin Keller-Sutter weist die Kritik der UBS an den neuen Kapitalregeln zurück. Die Grossbank könne die strengeren Vorgaben problemlos verkraften, sagt sie zur Schweiz am Wochenende. Hintergrund ist der Entscheid des Ständerats. Er will, dass systemrelevante Banken ihre Auslandstöchter mit 90% eigenem Geld absichern. Für die UBS ist das zu streng und sie droht sogar mit dem Wegzug aus der Schweiz. Laut Keller-Sutter würde sich die Bank damit aber selber schaden. Eine Spendenaktion der Jungfreisinnigen der Aargauer Sektion Freiamt gerät in den Fokus der Aargauer Staatsanwaltschaft. Laut dem Blick soll die Jungpartei geplant haben, Geld für eine Kampfeinheit in der Ukraine zu sammeln, damit diese Drohnen für den Einsatz an der Front kaufen könne. In der Schweiz ist es verboten, für Rüstungsgüter für die Ukraine zu spenden. Die Jungfreisinnigen hätten die Sammelaktion inzwischen gestoppt und sich dafür entschuldigt. Die Parteileitung betont, man habe weder Spenden entgegengenommen noch weitergeleitet. Die Glückskette feiert heute ihr 80-jähriges Bestehen. Am 26. September 1946 fand die erste Spendensammlung statt. In den vergangenen 80 Jahren hat die Glückskette Spenden im Wert von weit über 2 Milliarden Franken erhalten. Für Christian Engeli, Kommunikationsleiter der Glückskette, ist jeder Spendentag einzigartig.
13: Jedes Mal gibt es Zehntausende von Leuten, die spenden, die sich engagieren, die sich solidarisch zeigen. Und das für Leute, die sie nicht kennen, die sie nie werden sehen ihrem ganzen Leben. Aber sie haben einfach das Bedürfnis, etwas zu tun und etwas zu bewirken.
11: Die gesammelten Gelder setzte die Glückskette nach Erdbeben, Wirbelstürmen oder anderen Naturkatastrophen im In- und Ausland ein.
0: Ein lieber Gruß zu uns Autos Stocken. Momentan auf dem Nordring Richtung St. Gallen ab Dietikon bis zum Gubristunnel. Darum auch auf dem Westring ab Urdorf Süd führen bis zum Limmataler Kreuz. Dann A3 Zürich Richtung Chur zwischen Riechenburg und Bilten. Auch stockender Verkehr momentan beim Autobahnende zu Wiedeken in die Stadt hinein. Ich wünsche euch viel Geduld und eine gute Fahrt. Sonnenbrille, die brauchen wir heute, morgen und auch in den nächsten Tagen. Seit der Sommer, der ist ein bisschen zurück. Bis zu 26 Grad heute Nachmittag.
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0: Und Sven Stadl im Studio. Schön, sind ihr da.
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Schweizer Musik für euren Samstag bei Radio 24. Der Solaroy haben wir gehört mit Hurricane. Kommen gut durchs Wochenende. Es ist ein sommerliches Wochenende mit bis zu 26 Grad heute. Und das hier, das ist Jason Derulo.

Ein wunderschöner Song Oasis, Don't Look Back in Anger, hier bei Radio 24. Wir müssen ganz schnell auf die Strasse schauen, weil Personen auf der Autobahn A1 Zürich Richtung St. Gallen zwischen Frädig und Döss in beide Richtungen Gefahr durch Personen auf der Autobahn fahren. Besonders vorsichtig, ich wiederhole es mal A1 zwischen Frädig und Winterthur Döss. Dort in beide Richtungen Gefahr durch Personen auf der Autobahn. Fahrt dort besonders vorsichtig, können wir gut das Ziel.

Ein Song, der uns doch einfach durch ein Wochenende dreht. Bei Radio 24 Lil Nas X haben wir gehört. Und auch sie hilft uns dabei, dass wir gut durch den Samstag kommen. Tiffany Harris, Vertigo. Gerade nach der halben für euch parat. Ganz viel gute Musik für euer Wochenende, wo sommerlich warm wird, 26 Grad. Und dazu gibt es die Musik, die ihr braucht. That's here in Castle on the Hill. Gerade in wenigen Augenblick hier bei Radio 24.

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Die Musik, die ihr braucht, um euer Wochenende geniessen, liefert euch Radio 24 und passend dazu The Weeknd. Jetzt für euch, das ist euer Samstag. Save Your Tears, ein grossartiger Song.

0: Das ist Radio 24, kurz vor dem 12 Uhr, an dem Samstag. Mit der Olivia Dean, gerade nach der 12 Uhr für euch parat. Man, I need. Und ein bisschen Partystimmung für das Wochenende liefert uns die Swedish House Mafia in der nächsten halben Stunde. Ganz viel gute Musik haben wir für euch parat, damit ihr euer Wochenende auch so richtig geniessen könnt. Schön, verbringen wir es zusammen.
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0: Bestens informiert bei Radio 24, jetzt ist es 12 Uhr.
11: Im Studio für euch, die Melissa Steuri.
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11: Bundesrätin Karin Keller-Sutter weist die Kritik der UBS an neuen Kapitalvorschriften entschieden zurück. Die Grossbank könne die strengeren Regeln problemlos verkraften, sagt sie zur Schweiz am Wochenende. Pascal Linder.
12: Es geht um Regeln, die der Ständerat diese Woche entschieden hat. Er will, dass systemrelevante Schweizer Banken ausländische Tochterfirmen mit 90% härtem Eigenkapital unterlegen müssen. Für die UBS ist diese Regel zu streng, sie droht sogar aus der Schweiz wegzuziehen. Karin Keller-Sutter lässt sich von dem nicht beeindrucken. Die UBS könnte das locker stemmen, sagt sie im Interview. Außerdem würde ein Wegzug der Bank selber mehr schaden. Die Schweiz bietet schliesslich genau das, was die UBS für ein erfolgreiches Geschäft brauche: Stabilität und Rechtssicherheit.
11: Vom massiven Rückruf beim Autohersteller Volkswagen ist auch die Schweiz betroffen. Wie mehrere Medien berichten, hat der Konzern hierzulande bis zu 66.000 Fahrzeuge der Marken VW, Audi und Seat zurückgerufen. Es geht um Fahrzeuge, die zwischen September 2013 und September 2024 produziert wurden. Für den Rückruf sorgt eine einzelne Schraube im Lenkungssystem, die anfällig ist für Rost und die Lenkung beeinträchtigen könnte. Papst Leo XIV. Hat gestern Abend in Frankreichs Nationalstadion vor 80.000 jungen Menschen einen Gottesdienst gehalten. Dabei rief das katholische Oberhaupt zur Mitmenschlichkeit und zum Kampf für Gerechtigkeit auf. Der Gottesdienst fand im Rahmen der viertägigen Frankreich-Reise des Papstes statt. Für heute ist eine weitere große Messe in Paris geplant mit bis zu 600.000 Menschen.
0: Ein lieber Gruß zu uns Auto. Geduld braucht ihr momentan vor allem auf dem Nordring und Westring, gerade in beiden Richtungen, auf mehreren Abschnitten. Dann auch beim Autobahnende in Wiedeke und A4 Winti Richtung Schaffhausen. Dort klemmt es momentan zwischen Winterthur Nord und Hettlingen. Viel Geduld und eine gute Fahrt wünsche ich. Die Sonnenbrille, die brauchen wir heute den ganzen Tag, auch morgen. Und Anfangswoche ist Sonnenbrillenwetter, Temperaturen um die 26 Grad.
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0: Und Sven Stadelmann im Studio. Schön, gehen wir zusammen durch den Mittag.
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0: neues Wochenende mit ganz viel guter Musik. Das ist Radio 24. Na, vielleicht wird euer Wochenende auch legendary wie der Song da. Ganz viel gute Musik wartet auch in der nächsten halben Stunde auf euch. Dr. Alban. Oder der Kygo. Gerade in wenigen Augenblick geniessen den Samstag.
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Euer Samstagmittag bei Radio 24. Schön, sind wir zusammen unterwegs. Ab 1 übernimmt Peter Stutz mit dem Countdown. Er liefert euch die 50 besten Hits von der Woche. Ich bin Sven Stadelmann. Wünsche euch ganz viel Spass und ein schönes Wochenende. 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
5: Ich bin Tina Colatrella.
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5: Bundesrätin Karin Keller-Sutter weist die Kritik an der UBS an neuen Kapitalvorschriften entschieden zurück. Die Grossbank könne die strengeren Regeln problemlos verkraften, sagt sie zur Schweiz am Wochenende. Pascal Linder.
7: Es geht um Regeln, die der Ständerat diese Woche entschieden hat. Er will, dass systemrelevante Schweizer Banken ausländische Tochterfirmen mit 90% härtem Eigenkapital unterlegen müssen. Für die UBS ist diese Regel zu streng. Sie droht sogar aus der Schweiz wegzuziehen. Karin Keller-Sutter lässt sich von dem nicht beeindrucken. Die UBS könnte das locker stemmen, sagt sie im Interview. Außerdem würde ein Wegzug der Bank selber mehr schaden. Die Schweiz bietet schliesslich genau das, was die UBS für ein erfolgreiches Geschäft brauche: Stabilität und Rechtssicherheit.
5: Vom massiven Rückruf beim Autohersteller Volkswagen ist auch die Schweiz betroffen. Wie mehrere Medien berichten, hat der Konzern hierzulande bis zu 66.000 Fahrzeuge der Marken VW, Audi und Seat zurückgerufen. Es geht um Fahrzeuge, die zwischen 2013 und 2024 produziert wurden. Für den Rückruf sorgt eine einzelne Schraube im Lenkungssystem, die anfällig ist für Rost. Mehrere 10.000 Menschen haben sich im Stadtzentrum von Paris für eine große Messe mit Papst Leo dem 14. versammelt. Schon Stunden vor Beginn des Gottesdienstes auf der Place de la Concorde bildeten sich lange Schlangen. Zum Gottesdienst werden rund 600.000 Menschen erwartet. Die Messe heute Nachmittag ist um 15 Uhr.
4: In der Region Zürich müssen wir gerade mit längeren Wartezeiten rechnen auf der A1 vor dem Gubrisch-Tunnel Richtung St. Gallen ab Dietikon. Im weiteren Streckenverlauf dann auch noch zwischen dem Rastplatz Büsisee und Zürich-Ost. Dann geht es länger auf dem A3 Westring Richtung Basel zwischen Urdorf Süd und dem Limmentaler Kreuz. Richtung Chur staut es zwischen dem Honnerät-Tunnel und Zürich-West. Und rechnet auch mit Verspätungen auf der A1 St. Gallen Richtung Zürich zwischen der Verzweigung Brüttisellen und dem Limmentaler Kreuz. Stau gibt es auch im Aargau auf der Hauptstrasse zwischen Klingnau und der Abzweigung Richtung Koblenz, dann in der Region Solothurn auf der A1 Richtung Bern zwischen der Raststätte Gunzgen Nord und Önsingen, Richtung Zürich zwischen der Verzweigung Lauterbach und Herkingen und auf der A2 Richtung Luzern zwischen Eggekingen und Herkingen. Und vor dem Gotthardtunnel in Süden runter müsst ihr zwischen Wassen und Göschenen eine halbe Stunde länger einplanen, 3 Kilometer Stau sind es dort. Ja, die Sonne ist auch am Nachmittag absolut in Topform. Rauf geht's auf sommerlich warme 26 Grad. Dazu ein paar wenige Schleierwölkchen und so nur ein blauer Himmel, wo man her schaut. Einfach traumhaft.
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4: Herzlich willkommen an diesem sonnigen und warmen Samstagnachmittag. Hier ist der Countdown mit 50 Songs und einem Ziel, euch den Samstagnachmittag mit den besten Hits so angenehm wie möglich zu machen. Vielleicht finden wir ja sogar wieder mal ein neues Nummer 1. Los geht's mit dem Track, der keinen Platz für niemanden macht und das schon seit ungeschlagenen 12 Wochen. Darum wieder volle Fahrt voraus mit Dai Dai, Shakira und The Burna Boy.
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0: Also der Kalender behauptet, sie der Mittwoch steif und fest. Wir hätten Herbst. Was sagen Shakira und der Burna Boy dazu? Interessiert uns nicht, wir machen weiter Sommer. Dai Dai ist auch letzte Woche wieder an die Spitze geschossen. Logisch haben die beiden heute wieder eröffnen. Wie lange es noch so weitergeht mit dem Sommerfeeling? Keine Ahnung, aber hey, solange es schön ist, nehmen wir es einfach gerne mit. So, jetzt geht's los. Top 50 vom heutigen Samstag. Frisch mit dem ersten Neuzugang.
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0: The Ray übernimmt.
2: Hi, this is Ray Garvey here und ich freue mich auf meine neue Single, Rivers. Und ich singe das zusammen mit meinem guten Freund Imran. I hope you like it. Bye-bye.
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0: Willkommen an Bord, liebe Sonnenkind. Draussen scheint die Sonne, drinnen läuft der Countdown mit so coolen Hits. Das sind der Bowser und Magnetic. Eine grosse Aufregung vor letzter Nacht. Taylor Swift hat tatsächlich eine neue Single rausgebracht und alle drehen durch. Ja, das war noch lustig zu beobachten. Das hat für andere Acts teilweise bedeutet, dass sie in Deckung gehen. Der Lil Nas X zum Beispiel hat seinen eigenen Release darum kurzerhand verschoben. Sein Kommentar war, oh nein, komm, hey, wir lassen es lieber sein. Also alle am Starten, wenn Taylor Swift Neues ankommt. Ich finde, das Ganze ist ja ein bisschen overhyped, aber hey, gut, lassen wir uns das mal zusammen an. So tun sie also die neue Taylor Swift. Sie heisst Patient Zero.
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0: Platz 46, neuer Hit von Bruno Mars, On My Soul. Und der tönt doch verdächtig nach 70 Jahren Feeling. Just move on. Ich finde da nach Move On Up von Curtis Mayfield. Disco Soul Funk vom Allerfeinsten. Auch richtig Dampf unter den Hauben. Meine Theorie ist ja die, der Bruno Mars hat diesen Song auf und runter gelassen. Also anders kann ich mir seinen neuen Hit beim besten Willen nicht erklären. Aber hey, lieber gut geklaut als selber schlecht gemacht, oder? Der Countdown ist da mit euren 50 Lieblingshits der Woche. Und wo wir schon bei richtig starken Kulthits sind, der hier ist mit seinen 11 Jahren vom Buckel zwar noch kein Oldtimer und trotzdem wird er gerade weltweit gefeiert. Das ist «Lush Life», einmal mehr hier von der Sarah Larsson.
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0: Schleife nicht mehr ganz so taufrisch, aber immer noch so gut, dass er auch diese Woche wieder einen Platz in der Top 50 verdient hat. Der Platz 46 und Schultra ist ja ein Tanz, wo der Schleife-Hype überhaupt ins Rollen gebracht hat. Also kurz die Arme schwingen, dann eine Pirouette machen und zum Schluss noch ein paar Schritte rückwärts laufen und fertig ist der, ich sage jetzt mal, Macarena 2.0 oder so. Sarah Larsson im Countdown und jetzt gerade der Felix Jähn, der sich ready macht auf dem
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0: Die beliebte Hitze am Samstagnachmittag. Pride kommt auf dem Platz 44 also. Am 13:30 Wartezeiten gibt es gerade in der Region Zürich auf der A1 vor dem Gubrist Richtung St. Gallen ab Tietikenständer im weiteren Streckenverlauf zwischen Zürich-Seebach und Zürich-Ost. Dann auf dem A3 Westring Richtung Basel. Stau zwischen Urdorf Nord und dem Limmataler Kreuz. Richtig kurz zwischen Urdorf Nord und Zürich-West. Dazu auch noch auf der A1 von St. Gallen Richtung Zürich zwischen Brütisellen und dem Limmataler Kreuz. Und dann haben wir noch vor dem Gotthardtunnel ein Problem Richtung Süden. Wie meistens zwischen Wasser und Göschenen, das sind aktuell 3 Kilometer, bedeutet ein Plus von einer halben Stunde.
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0: Platz 42, Animal, Cat's Eye, die Girl Group, die momentan gerade alle auf dem Radar haben. Ihr grösster Promi-Fan ist der Ed Sheeran. Der hat förmlich darum gebettet, dass er ihnen einen Song schreiben darf. Und genau das, was ihr jetzt gehört habt, das Animal ist genau seiner Feder. Von dieser angesagten neuen Girl Group geht es jetzt zu einer echten Boyband-Legende. So, Take That. Aber nicht nur, auf den ersten Blick eine ziemlich ungewöhnliche Kombi. Take That und der Michael Patrick Kelly haben zusammen einen Song gemacht. Also im Grunde genommen ist es eine Art Superboy-Group. Take That trifft auf, ja, man kann fast sagen Kelly-Family, wenn man so will. Der Michael Patrick hat dafür sogar einen passenden Namen.
1: Take That.
0: Take That, okay. Take Pat geschrieben hat der gemeinsame Hit der Michael Patrick zusammen mit dem Gary Barlow, mit dem Aushängeschild von Take That. Die spannende Frage bleibt aber, wer hat denn wem eigentlich zuerst angerufen?
1: Well, Gary hat den ersten Move gemacht. Wir haben einen gemeinsamen Freund, mit dem Gary am Schreiben war und hat ihn einfach gefragt, mit wem arbeitest du sonst noch? Dann hat unser gemeinsamer Freund ihm diesen Song Feel My Love vorgespielt, der noch eine Baustelle war, sondern war noch nicht fertig. Und Gary war total begeistert und dachte so, meine Herren, können wir nicht irgendwie diesen Song für unser 10. Album bekommen?
0: Und obendrauf hat es dann auch noch der Michael Patrick Kelly persönlich als Feature-Gast gegeben. Und jetzt sind sie also zusammen so etwas wie, wie hat es gesagt?
1: Take Pat!
0: Take Pat, los geht's!
2: Hi, we take that!
1: And I'm Michael Patrick Kelly und ihr hört jetzt unsere neue Single Feel My Love hier auf Radio 24.
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0: All-Time High mit dem Nico Santos auf dem Platz 39. Das ist der Countdown. Heute bei schönstem Sommerwetter, bei warmen 26 Grad. Hey, was redet der Mann im Radio vom Sommer? Ich weiss, die Woche war es so wie gewesen. 23. September, Herbstanfang. Aber es fühlt sich halt einfach immer noch nach Sommer an. Wobei, der Herbst hat auch seine schöne Seite, muss ich schon sagen.
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0: Ja, in der Nacht ist es spürbar schon kühler. Der Tag durch dann richtig angenehm warm. Heisst also, holt euch Übergangsjacke für Übergangsjacke. Es gibt Songs, die genau für die Zeit gemacht sind. Jetzt gibt es einen, der kommt von Fastboy und heisst Music Sounds. Die Band sagt selber, hey, der Song nimmt so ein bisschen den Sommer mit. Man geniesst so die warmen Sonnenstrahlen und gleich verfärben sich Blätter draussen. Man kommt so ganz sanft im Herbst an. Music Sounds, der Song sind sozusagen die musikalische Übergangsjacke und die sitzt. Okay. Wenn euch übrigens die Melodie irgendwie bekannt vorkommt, dann sind ihr erstens ein bisschen älteres Semester und zweitens kennt ihr wahrscheinlich auch noch den Hugo Egon Balder, oder? Den Mr. Genial daneben. Der hat in den

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15: Ich bin Tina Colatrella.
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15: Künstliche Intelligenz ist auch im Bundeshaus angekommen. Die Mitglieder von National- und Ständerat können in der laufenden Session den eigenen KI-Assistenten Pia nutzen. Marc Bühlmann, Politologe der Uni Bern, sieht darin auch Risiken. Weil sich Vorstöße mit KI schneller schreiben lassen, könne ihre Zahl weiter steigen, sagt er zum Newsportal now.ch. Schon in den letzten 15 Jahren haben die Vorstöße um 70% zugenommen. Bühlmann warnt zudem davor, KI-Texte ungeprüft zu übernehmen, so könnten Fehler ins Parlament gelangen. Ein Motorradfahrer ist gestern Abend mit 122 Stundenkilometern durchs Westschweizer Dülemont gerast. Auf der Strecke wären eigentlich nur 50 erlaubt gewesen. Laut der Kantonspolizei Jura war der Mann somit mehr als 50 Stundenkilometer zu schnell gefahren und gilt als Raser. Er wurde angezeigt. Nach der schweren Explosion in einem Haus in der griechischen Hauptstadt Athen sind insgesamt 6 Tote aus den Trümmern geborgen worden. Das sind all die Menschen, die vermisst worden waren. Offiziell identifiziert werden konnten die Leichen noch nicht. Mehrere 10'000 Menschen haben sich im Stadtzentrum von Paris für eine große Messe mit Papst Leo dem 14. versammelt. Schon Stunden vor Beginn des Gottesdienstes auf der Place de la Concorde bildeten sich lange Schlangen. Zum Gottesdienst werden rund 600'000 Menschen erwartet. Die Messe heute Nachmittag ist um 15 Uhr.
14: In der Region Zürich müssen wir gerade mit Wartezeiten rechnen, und zwar auf der A1 vor dem Gubrist, Richtung St. Gallen ab Dietikon, dann weiter zwischen Zürich-Seebach und Zürich-Ost. Länger geht es auch auf dem A3 Westring Richtung Basel, zwischen Urdorf-Nord und dem Limmataler Kreuz, Richtung Chur, zwischen Urdorf-Nord und Zürich-West und noch auf der A1 von St. Gallen Richtung Zürich, zwischen Brütisellen und Zürich-Ost. Länger haben wir im Aargau gerade wegen einem Unfall auf der A1 Richtung Zürich zwischen Lenzburg und Megenwil. Dann Verkehrsüberlastung in der Region Solothurn auf der A2 Richtung Luzern zwischen Eggkingen und Herkingen. Und vor dem Gotthardtunnel Richtung Süden gibt es einen dicken Stau von 3 km zwischen Wassen und Göschenen. Dort kostet es so jetzt gute eine halbe Stunde. Das ist doch ein super Nachmittag wieder mit ein paar wenigen Schleierwölkchen. Die ziehen vorbei, aber hey, so ist nichts wild. Es ist einfach nur sonnig und warm. Temperaturen. Nochmal Temperaturen. Die kennen auch nur eine Richtung. Heute hoch geht es auf 25 bis 26 Grad. Und morgen Sonntag dann sogar noch ein bisschen wärmer. 4, 3, 2, 1.
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14: Hallo, willkommen zurück. Tiffany Harris zählt definitiv zu den grössten Shootingstars von diesem Jahr. Mit Vertigo hat die junge Hamburgerin auch unsere Charts regelrecht im Sturm erobert. Was kommt denn nach so einem erfolgreichen Radiohit? Kann sie mit dem nächsten Song auch wieder punkten? Oder droht ihr vielleicht sogar das Schicksal von einem One-Hit-Wonder, was für sie natürlich schade wäre? Wir hören rein in ihren neuen Hit «Find Me», gerade nach 3 Songs.
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14: Das sind Handtricks. Golden.

0: Michael Schulte, er könnte ja eigentlich gerade ein bisschen hinterlehnen und das Leben geniessen, hat er doch gerade gleichzeitig zwei Hits in den Top 50 platziert. Gehört haben wir ihn schon mit 5 AM und auf dem 36 ist er auch dabei und Lovesick. Und was macht der Michael Schulte? Hä? Er hat gestern gerade einen neuen Song rausgehauen. Cover Me. Ausgerechnet am gleichen Tag wie Taylor Swift. Hä? Sagen wir es mal so. Mutig, mutig. Ob der Track da etwas kann, checken wir später. Jetzt aber zuerst mal etwas Frisches von der Tiffany Harris. Das war ihre erste kleinere Hit. Spätestens seit Vertigo kennt sie jeder. Tiffany Harris. Harris ist übrigens kein Künstlername, sie heisst wirklich so. 28 ist sie und in der elektronischen Musikszene bestens vernetzt. Als Songwriterin hat sie nämlich schon für Alle Farben, für Steve Aoki oder Offenbach geschrieben. Also gehört haben wir sie schon länger, nur eben eher hinter den Kulissen. Seit gut einem Jahr feiert sie jetzt an der eigenen Karriere und das läuft richtig gut. Nach dem grossen Radiohit Vertigo gibt es jetzt den nächsten Ohrwurm gratis dazu. Die neue Single von der Tiffany Harris heisst Find Me. Das ist eine Countdown-Radio-Premiere.
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Sie ist ready für ein Hot Girl Summer, aber sie nimmt es vermutlich auch jetzt noch im schönen, warmen, goldigen Herbst. Das ist Naomi Larraine, Platz 33. Im Countdown mit der heißesten

Ja, jetzt kommt er da, der es vom Prinz von Bel-Air zum Hollywood-Star und Chartstürmer geschafft hat. Der Will Smith hat gestern Geburtstag gehabt. 58 ist er geworden. Der Will Smith war in den 90ern eigentlich immer viel cooler als alle anderen, oder? Als Rapper, als Prinz und auch Alienjäger natürlich im schwarzen Anzug mit dem berühmten Blitzdings da. Ja. Ein Typ, drei Karrieren sozusagen. Der Mann hat alles gemacht, was man darf. Nur die Sache mit den Ohrfeigen, die hätte sich können sparen. Jetzt heisst es aber Sonnenbrillen aufsetzen. Wir cruisen Richtung Miami und feiern nachträglich seinen 58. im Countdown.

0: Watch it burn! Hey, es ist zum Rockstar unter dem Popstern mutiert Katy Perry. Watch it burn! Man kommt automatisch eine dreckigere und tiefere Stimme über, wenn wir über Rocksongs reden. Katy Perry auf dem 32 da. Der Countdown am Samstagnachmittag. Aber wir sind ready für Holly Humberstone. To Love Somebody kommt gerade. Platz 31. Zuerst aber kurz vor dem 2:30 noch schauen, was nicht läuft. Es läuft nämlich einiges nicht. Es ist ja kein Zuckerschleck in der Region Zürich. Geduld braucht es auf der A1. Vor dem Gubrist, Richtung St. Gallen, ab Dietike Ständer, dann weiter zwischen Zürich-Seebach und Zürich-Ost. Länger geht es aber auch vom A3 Westring Richtung Basel, zwischen Urdorf Nord und dem Limmataler Kreuz. Und Richtung Chur dort auf der A3 zwischen Birmensdorf und Zürich-West. Und ebenfalls länger geht es auf der A1 von St. Gallen Richtung Zürich zwischen Brütisel und Zürich-Ost. Rechnet auch mit Verspätung im Aargau nach einem Unfall auf der A1 Richtung Zürich zwischen Lenzburg und Megenwil. Stockender Verkehr dort. Verkehrsüberlastung in der Region Solothurn auf der A2 Richtung Luzern zwischen Eggenkingen und Herkingen. Und vor dem Gotthardtunnel in Süden runter, da sind 3 km Stau aktuell zwischen Wassen und Göschenen. Kostet so eine gute halbe Stunde. Das wär's.
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0: Und da ist sie, Holly Humberstone.
1: Platz 31.
0: To Love Somebody.

0: I knew it. Taylor Swift mit ihrem neuen Hit. Falsch, weil seit gestern gibt es ja schon wieder 4 neue Songs, die sie als Zugabe auf ihr Mega-Album Life of a Showgirl draufgepappt hat. Und der Hit hier ist dort nicht einmal mit drauf. Der gehört nämlich exklusiv zum Soundtrack von Toy Story 5. Einer der ganz neuen Taylor-Songs spiele ich euch aber später sehr gerne noch, auch hier in der Show im Countdown. Gestern hat nicht nur Taylor Release Day gehabt, nein, auch der Callum Scott hat einen neuen Song rausgegeben. Callum Scott. Er ist ein echt guter Sänger. Am erfolgreichsten ist er aber immer, wenn er sich mit jemandem zusammentut. Wie hier mit Leona Lewis. Oder aktuell gerade in den Charts ist er zu finden mit Leonie. Hören wir später auch noch. Und noch erfolgreicher ist der Callum Scott, wenn er sich im elektronischen Bereich seinen Partner sucht. Da mit dem Lost Frequencies. Ein Riesenbrett oder mit dem Jax Jones. Whistle, auch top gewesen. Im neuesten Fall macht er jetzt gemeinsame Sache mit Glockenbach, mit dem DJ-Kollektiv aus München. Collide heisst der Track und ist eine Countdown-Premiere jetzt.
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0: Platz 27 im Countdown, Michael Jackson, Billie Jean, der Hit aus einem Thriller-Album. Mittlerweile aber auch fest verbunden mit seinem Biopic, wo in den Kinos ja ziemlich abgeräumt hat. Die logische Konsequenz, eine Fortsetzung ist in der Pipeline, Michael 2. Michael 2. Michael 2 sollen voraussichtlich dann Ende 27, Anfang 28 in Kinos kommen. Das ist der Countdown an diesem schönen, sonnigen und warmen Samstagnachmittag. Hey, gestern habe ich in meinem E-Mail-Postfach die Sprachnachricht gefunden.
1: Hallo Schweiz, hier ist Michael Schulte und ihr hört jetzt meine ganz neue Single Cover You auf Radio 24.
0: Und wir würden es nicht glauben, aber der Song findet der Michael Schulte ein absoluter Banger. Ich bin überrascht, dass er das sagt.
1: Ist auf jeden Fall ein Song, der das Potenzial hat, für mich persönlich einer meiner absoluten Lieblingssongs von meinen eigenen Songs zu werden. Ist ein Song, der mit einem geilen Drive, mit einem geilen Beat kommt und auch irgendwie nochmal gute Laune macht.
0: Ja, den lassen wir uns jetzt zusammen an. Ein Song mit einer persönlichen Botschaft, wo er seinen beiden Söhnen gewidmet hat.
1: Ist ein Song, den ich geschrieben habe für meine beiden Söhne, Luis und Lenny. In dem Song geht es darum, wie wichtig es ist, dass Kinder heutzutage aber generell einfach behütet aufwachsen, dass sie immer das Gefühl haben, da ist jemand da, der mir hilft, wenn es mal nicht so läuft. Gerade in dieser aktuell immer komplizierter werdenden Welt, einfach, dass sie das Gefühl haben, jemand zeigt mir den Weg.
0: Und musikalisch hat er also so umgesetzt, da ist Cover You neu, Michael Schulte.
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0: vielleicht die grosse Überraschung, der Stress sinkt. Hey, bei der Linda Ellis haben wir gewusst, dass sie es kann. Aber auch der Stress kann da richtig gut mitheben. You heisst ihr gemeinsam heute im Countdown. In dieser Woche auf dem Platz 26 haben ich gesehen, gerade, hey, wir haben noch ein Minütchen oder vielleicht sogar zwei. Und die schenken wir jetzt der Linda Ellis mit einem von ihren Favorites. Was darf ich spielen für dich?
1: Hallo zusammen, ich bin Linda Ellis im Countdown am Samstagnachmittag. Ich wünsche euch ein wunderschönes Herbstwochenende. Und wenn ich mal Lust auf ein Flashback habe, dann höre ich am liebsten «Out and Let You Go» von James Morrison. Den Song, den haben wir als Kind mega, mega oft gehört.
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9: Ich bin Tina Colatrella.
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9: Künstliche Intelligenz ist auch im Bundeshaus angekommen. Die Mitglieder von National- und Ständerat können in der laufenden Session den eigenen KI-Assistenten Pia nutzen. Marc Bühlmann, Politologe der Uni Bern, sieht darin auch Risiken. Weil sich Vorstöße mit KI schneller schreiben lassen, könne ihre Zahl weiter steigen, sagt er zum Newsportal now.ch. Schon in den letzten 15 Jahren haben die Vorstöße um 70% zugenommen. Bühlmann warnt zudem davor, KI-Texte ungeprüft zu übernehmen, so könnten Fehler ins Parlament gelangen. Ein Motorradfahrer ist gestern Abend mit 122 Stundenkilometern durchs Westschweizer Dülemont gerast. Auf der Strecke wären eigentlich nur 50 erlaubt gewesen. Laut der Kantonspolizei Jura war der Mann somit mehr als 50 Stundenkilometer zu schnell gefahren und gilt als Raser. Er wurde angezeigt. Nach der schweren Explosion in einem Haus in der griechischen Hauptstadt Athen sind insgesamt 6 Tote aus den Trümmern geborgen worden. Das sind all die Menschen, die vermisst worden waren. Offiziell identifiziert werden konnten die Leichen noch nicht. Hunderttausende haben sich im Stadtzentrum von Paris für eine große Messe mit Papst Leo XIV. Versammelt. Schon Stunden vor Beginn des Gottesdienstes auf der Place de la Concorde bildeten sich lange Schlangen. Zum Gottesdienst werden rund 600'000 Menschen erwartet. Die Messe startet in diesen Minuten.
8: Rund um Zürich läuft es gerade weniger rund. Stop and Go auf der A1 Richtung St. Gallen vor dem Gubrist ab Dietikenstender und im weiteren Verlauf dann nochmal zwischen Zürich-Seebach und Zürich-Ost. Auf dem A3 Westring Richtung Basel braucht er länger zwischen dem Hanneretz-Tunnel und dem Limmataler Kreuz. Dann auf der A1 St. Gallen Richtung Zürich zwischen der Verzweigung Brüttisel und Zürich-Ost. Und auch Solothurn zieht noch mit. Länger geht es da auf der A2 Richtung Luzern zwischen Eggekingen und Herkingen. Mehr habe ich aber nicht mehr. Nur noch das Wetter-Update. Ja, es bleibt dabei, sonnig und warm, bis zu 26 Grad. Den Nachmittag, ein paar Schleierwölche sind rum. Aber hey, die stören heute wirklich niemand. Perfekt Sommerwetter im Herbst. Und weil es so schön ist, nehmen wir das Wetter am Morgen mal mit offenen Armen. Es wird sogar noch ein Zacken wärmer. 4, 3, 2, 1.
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8: Willkommen zurück, kurz nach dem 3. Der Mr. Know-It-All, der Teddy Swims, hat neue Musik am Start. Etwas sehr ruhiges, eine Ballade, die das Herz berührt. Vielleicht auch euer. Wir hören 3 nach 3 Hits. Jetzt kommt zuerst mal die Meghan Trainor, Get In Girl, und euch wünsche ich weiterhin ein schönes Weekend.
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0: Und dann hey, Ray Dalton, immer gute Hits im Gepäck, immer gut gelohnt. Der hat irgendwie ein Rezept gefunden, wie man es macht. He? Auf Platz 23 ist er diese Woche stationiert im Countdown. So, und jetzt kommt ein Hit von Teddy Swims. Der Mr. Know-It-All hat neue Musik. Lose Control war sein Durchbruch mit Mr. Know-It-All. Hat er seinen letzten grossen Erfolg gefeiert. Alles, was der Mann mit den unzähligen Tattoos am Körper anlangt, wird offenbar zum Hit. Der neue Song jetzt, der erst kürzlich rausgekommen ist, ist ein Vorgeschmack auf ein neues Album, das im nächsten Jahr ansteht. Im Januar soll es soweit sein. Der Titel vom Album «Ugly». «Ugly, ugly», so heisst es. Auf Insta sagt der Teddy Swims dazu, das Album sei wie eine Zeitkapsel aus den letzten beiden Jahren, wo er versucht hat, die Balance zu finden zwischen Vater sein, Partner sein und Mann sein, zusammen mit allen Rückschlägen, Erfolg und was er daraus gelernt hat. Im neuen Song da ist seine Botschaft klar, der perfekte Mann, den gibt es einfach schlicht nicht. Perfect Man, neu, Teddy Swims.
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Alex Warren, Fever Dream, Platz 21 in der Woche. Das ist der Countdown am Samstagnachmittag mit euren 50 Lieblingshits. Hey, wir haben irgendwie das Gefühl, der Sommer will einfach nicht gehen, oder? Heute Sonne, 26 Grad. Morgen gehen die Temperaturen sogar noch weiter rauf, auf 27 Grad. Also es fühlt sich an wie für immer Sommer mit dem gleichen Wetter wie jetzt am Wochenende. Geht es dann in die neue Woche. Und die Hits, was machen die? Ja, die ziehen locker mit. Einer der absoluten Clubbanger von diesem Sommer hat definitiv keinen Bock auf eine herbstliche Pause. Ganz im Gegenteil. «Move into the Sun» vom französischen DJ und Produzent Ugel. Hebt sich stabil in unseren Top 50. Diese Woche finden wir den Track auf dem

0: Auf dem Platz 19 hier ein Hit, der sich schön Zeit nimmt. Fast 4 Minuten lang. Hey, ein Wunder in der heutigen Zeit, wo kaum noch Popsongs mit einer Länge von über 2,5 Minuten produziert werden. Gut, am Schluss, da will sie fast nicht mehr aufhören. Hey, viel kommt nicht mehr aus. This is the Art of Letting Go auf dem 19. also. Und bei uns geht's Schlag auf Schlag in der Show. Ein Banger nach dem anderen. Der heisst Repeat It, kommt von Martin Garrix und Ed Sheeran. Geht noch auf dem Platz 18. So, jetzt ist es 3:30 Uhr. Mit Verspätungen müsst ihr immer noch in der Region Zürich rechnen. Auf der A1 Richtung St. Gallen vor dem Guber ist ab Dietikenständer und im weiteren Verlauf dann nochmal zwischen Zürich-Seebach und Zürich-Ost. Dann weiter auf dem A3 Westring Richtung Basel. Da haben wir länger zwischen dem Honnered-Tunnel und dem Limmataler Kreuz. Und auf der A1 St. Gallen Richtung Zürich zwischen der Verzweigung Brüttisellen und Zürich-Ost. Und aus der Region Solothurn kommt noch der Stau da von der A2 Richtung Luzern zwischen Eggenkingen und Herkingen. Aber sonst habe ich nichts mehr. Es ist verdächtig. Richtig ruhig, der Gotthard, ich schaue gern. Gotthard Stau, nein, auch dort alles gut. 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

0: kein Countdown ohne Kamera. Der ist ein Hit durch, kommt schon der nächste angeflogen. Der neue hier heisst Love Sober. Am 8. Woche von euch gut. Auf geht's für ihn auf 16. So, wer hat jetzt ein bisschen Bock auf 90er-Vibes? Okay. Könnt ihr haben. Mit TLC. Die sind in den 90er Jahren mal richtig gross gewesen. Auch mit No Scrubs. Und genau der Hit hier, der feiert ein überraschendes Comeback in den internationalen Charts. Und die Frage ist ja in Zeiten von TikTok, wählen virale Tanz, treibt euch das mal Streamingzahlen in die Höhe? Also in dem Fall sind es Menschen aus dem Gesundheitswesen, die zu diesem Song abtanzen. Also so Pflegekräfte, Ärzte, Zahnmedizinstudierende. Sie greifen nämlich das Wort Scrub auf. In Amerika ist das Bezeichnung für die Arbeitskleidung der Chirurgen. Scrub. TLC hatte in den 90er Jahren natürlich etwas anderes im Kopf gehabt. Für sie war ein Scrub ein Loser-Typ, der gemeint hat, er sei mega cool, wo aber eigentlich niemand wollte mit heine. Der Song ist also jetzt wieder da, nach 27 Jahren wieder in den Charts. Zeitlos cool. TLC, No Scrubs.
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Das ist Loi auf dem Platz 14 im Countdown und Golden Summer. Ja, genau, das haben wir ja auch. Hey, nochmal richtig viel Sonne heute. Ja, nicht nur heute, morgen auch. Nächste Woche auch. Dazu sommerlich warm bis 26 Grad. Heute morgen. Und nächste Woche sogar noch ein Zacken wärmer. Bis 28 Grad habe ich gesehen. Und das ausgerechnet zum Herbstanfang diese Woche. Hey, einfach traumhaft, das Wetter bei uns. Es gibt aber Menschen im Radio, die reden im Fall schon von Weihnachten. Ja, wer im Countdown in dieser Show hier am Samstagnachmittag regelmässig dabei ist, weiss natürlich Bescheid. Diese Woche hat es in den USA ein heisses Duell an der All-Time-Chart-Spitze gegeben. Und tatsächlich hat die Königin ihren Thron müssen räumen. Sie hat bis jetzt einen Rekord für die meisten Wochen auf Platz 1 in den US-Billboard-Single-Charts gehalten. 22 Wochen mit «All I Want for Christmas Is You», zusammengerechnet natürlich über all die Jahre. Und jetzt ist Schluss für Mariah Carey. Es gibt eine neue Rekordhalterin in den USA. Und das mal ist es keine Weihnachtszeit. Nein, es ist ein waschechter Country-Song. 23 Wochen auf Platz 1. Damit hat sie hier den 22-Wochen-Rekord von der Mariah Carey pulverisiert. Die Ella Langley, so heisst sie. Sie redet natürlich vom grössten Moment in ihrem Leben. Völlig crazy, was da gerade passiert, sagt sie. Danke, tausend, sagt sie weiter. Und alle feiern mit? Klar, wir auch. Hey, wenn schon, denn schon. Das ist die neue Rekordhalterin. Ella Langley und Choosing Texas.

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5: Ich bin Tina Kolon.

0: Natrella.
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2: Die Volksinitiative für eine bezahlte Elternzeit kommt offenbar zustande. Das meldet die GLP als Mitinitiantin. Sie werde nächste Woche über 136.000 Unterschriften bei der Bundeskanzlei einreichen. Die Initiative fordert eine bezahlte Elternzeit für Mütter und Väter nach der Geburt des Kindes von je 18 Wochen, finanziert aus der Erwerbsersatzordnung. Das Wallis möchte 2031 das eidgenössische Schwing- und Alplerfest ausrichten. Heute hat das OK die geplanten Eckpunkte vorgestellt. Als Austragungsort ist der Flugplatz in Raron vorgesehen. Die Arena, der Festbereich und die Campingplätze werden kompakt beieinander. Die Region sei zudem mit dem ÖV gut erreichbar und zweisprachig. Die Austragung des ESAF 2031 wird kommenden März vergeben. Patient Zero, die neue Single von Taylor Swift, hat auf der Streaming-Plattform Spotify einen Rekord gebrochen. Patient Zero wurde gestern am meisten gestreamt. Das heißt, der Song ist im bisherigen Jahr der meistgestreamte Song an einem einzigen Tag und Taylor Swift die meistgenannte Künstlerin an einem einzigen Tag, wie Spotify mitteilt. Swift singt in Patient Zero über eine toxische Beziehung.
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2: In der Formel 1 gewinnt George Russell im Mercedes den großen Preis von Aserbaidschan. Der Brite gewinnt auf dem Stadtkurs in Baku vor den beiden Red Bull-Piloten Max Verstappen und Isaac Hadjar. WM-Leader Kimi Antonelli fuhr als Fünfter über die Ziellinie.
3: Da ist in der Region Zürich noch etwas los. Stop and Go auf der A1 vor dem Gubrist Richtung St. Gallen. Ab Dietikenstönder und im weiteren Streckenverlauf dann nochmal zwischen Zürich-Seebach und Zürich-Ost. Dann auf dem A3 Westring Richtung Basel zwischen dem Hanneret-Tunnel und dem Limmataler Kreuz. Und auf der A1 von St. Gallen Richtung Zürich, da zwischen der Verzweigung Brütisel und Zürich-Ost. Und rechnet auch in der Region Solothurn noch mit Verspätungen auf der A2 Richtung Luzern zwischen Eggenkingen und Herkingen-Stauz. Mehr habe ich nicht mehr. Nur noch einen kurzen Blick voraus und der lohnt sich. Die Sonne strahlt wieder über beide Backen. Sommerlich warm ist es bei etwa 25 bis 26 Grad. Und morgen das gleiche nochmal. Nach einer kühlen Nacht mit rund 7 Grad und da und dort ein paar Nebelfetzen am Morgen gibt es einen Traumtag mit viel Sonne und noch wärmeren 27 Grad.
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3: Kurz nach dem 4 und hey, ich finde, es wird wieder mal Zeit für einen Taylor Swift-Song. Gestern Mitternacht sind gerade 4 neue Songs rausgekommen. Die Fans feiern es wahrscheinlich jetzt richtig und hören es vermutlich auf Repeat. Einen davon gibt es bei mir noch vor einem halben 5. Jetzt aber zuerst mal der Kygo. Save my love.
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Mit dem kleinen, feinen Song sind wir in der Top 10 gelandet im Countdown mit Olivia Dean und So Easy to Fall in Love. So, jetzt wird es aber laut, das kann ich euch versprechen. Klar, wenn man über eine der grössten Pop-Rock-Bands überhaupt redet, dann kann man gar nicht anders. Es war eine unglaubliche Woche für U2-Fans. Gestern hat die Band ihr 50-jähriges Bestehen gefeiert. Happy Birthday to you. Passend dazu, können sie sich gerade selber ein Ständchen singen da. Am 25. September 1976, also gestern vor 50 Jahren, haben sich die vier zum ersten Mal getroffen, dank einem Zettel an einer Pinnwand in einer Schule in Dublin. Musiker für Band gesucht. Es ist dort drauf gestanden, aufgehängt hat der Zettel den Larry Mullen. Und getroffen haben sich die vier dann bei ihm daheim in der Küche von seinen Eltern. Und das war sozusagen die Geburtsstunde von U2 gewesen. Gestern also der 50. Geburtstag. Und schon einen Tag vorher hat es die nächste Überraschung gegeben. Sie haben nämlich ein brandneues Album angekündigt mit dem Titel «Carnaval Deluxe». Und eine erste Single haben sie den Fans auch schon mit auf den Weg gegeben. Eine ziemlich laute neue Single da, die «Silenzio» heisst. Da geht es aber alles andere als «Silenzio», also ruhig zu und her. Meine neue Musik von U2 kommt dann am 13. November mit dem Album. Aber jetzt doch zuerst einmal im Countdown einen altbewährten, einfach guten Hit von U2. Den geben wir uns jetzt. Da ist «Beautiful Day».

0: wunderbare Tag, neue Hit von alle Farben, jetzt zum ersten Mal überhaupt in den Top 10 vom Countdown. Auf geht's, aufs 8. Hey, es ist immer viel Aufregung rum, wenn Taylor Swift wieder mal etwas Neues ankommt. Die Swifties, die sind eben überall, die sind so zahlreich. Zuerst hat sie diese Woche nur einen neuen Song angekündigt, auf ihren Socials natürlich, und zwar der Patience Zero. Und einen Tag später postet sie, hey, es kommen im Fall 4 neue Songs. Die hat aber auch wirklich nichts anderes zu, als nur posten. He. Zu ihrem letzten Album, The Life of a Showgirl, wo vor ziemlich genau einem Jahr rausgekommen ist, gibt es jetzt also noch eine Zugabe. The Life of a Showgirl, The Encore. 4 Songs, die entstanden sind, wo Taylor mit ihren beiden schwedischen Produzenten einfach ein bisschen wollte zusammenhocken und über den grossen Erfolg quatschen. Und zack sind diesen 3 dummerweise noch ein Studio in Quere gekommen, dort, wo sie schon ihr Album aufgenommen haben, sind dann nachträglich nochmal 4 Songs entstanden. Taylor sagt, hey, sie sind aus dem Gefühl von der Dankbarkeit entstanden, dass die Fans das Album so gefeiert haben. Also, 4 neue Songs. Patience Zero ist einer davon, das ist die Single. Und die tönt so.
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0: Drop Dead. Der Platz 7 für Olivia Rodrigo. Und der nächste Platz da gehört gerade zwei Top-Acts. Leonie, die übrigens in einer Woche neue Musik raushält. Und der Callum Scott singt auch mit, der heute schon mit neuer Musik hier im Programm zu hören war. Aber eben zusammen kommen sie gerade nachher. Und Stay auf dem Platz 6. Zuerst aber noch ein kurzes Traffic-Update mit Meldungen für die Region Zürich. Vor dem Gubrist stehen wir Richtung St. Gallen, da stocken sie ab dem Limmataler Kreuz. Dann auf dem A3 Westring Richtung Basel zwischen dem Honneret-Tunnel und dem Limmataler Kreuz. Und ebenfalls länger haben wir noch auf der A1 St. Gallen Richtung Zürich zwischen dem Raschplatz Balteswil und Zürich-Ost. Und in der Region Solothurn staut es noch auf der A2 Richtung Luzern zwischen Eggekingen und Herkingen. Mehr gibt es nicht.
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0: Ist es wirklich wahr? Haben wir gerade richtig gehört? Shakira und der Burna Boy nur noch auf Platz 5. Hey, nach 12 Wochen ganz oben ist jetzt tatsächlich Schluss mit Lustig. Dai Dai hebt sich zwar noch in der Top 10, rutscht aber direkt auf Platz 5 ab. Wir feiern also in guter Viertelstunde das Nigelnagelneues Nummer 1. Heute heisst es aber mal Bye Bye, Dai Dai. Dafür sagen wir Hello diesen beiden Jungs da.
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0: Ihr neuer Song passt wie die Faust aufs Auge zu dem Samstagnachmittag. So leicht sommerlicher Sound und eine Melodie, die euch vielleicht noch bekannt vorkommt aus den 2000er von Daddy DJ.
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0: Geht ganz gut rein. Eine gute Melodie bleibt eben eine gute Melodie. Ich muss ihr jetzt nur noch ein neues Kleid und einen neuen Titel verpassen und fertig ist. Flipside, neu, You Know Das.
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0: Auf dem Platz 3 die Woche im Countdown, der Teddy Swims, Mr. Know-It-All. Hey, wir wissen ja bereits, dass Die Die von der Shakira und dem Burna Boy die Woche vom Thron gestoßen worden ist. Die grosse Frage bleibt, wer schnappt sich heute zum ersten Mal den Platz 1? Tiffany Harris vielleicht, wo letzte Woche schon ganz knapp dran war? Nein. Sie bleibt nämlich auf dem 2. stehen mit Vertigo. Kommt gerade. Da hat sich also ein ganz anderer Song heimlich, still und leislich nach oben gemogelt. Wieder zu gerade. Jetzt aber Tiffany.
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0: Also letzte Woche habe ich schon prophezeit, der Nummer 1 Hit von der Shakira dürfte bald seinen Thron räumen. Und Tiffany Harris könnte unter Umständen eventuell vielleicht mit Vertigo übernehmen. Und tatsächlich, Dai ist auf Platz 5 abgestürzt. Nur Tiffany hat es trotzdem nicht nach ganz rauf geschafft. Sie bleibt auf dem 2 hängen diese Woche. Die neue Nummer 1, ja, sie kommt gerade direkt nach dem Schnelldurchlauf.
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0: Auf dem 10. Olivia Dean, So Easy to Fall in Love. So easy to fall. Dann gehört auf dem 9. Nico Santos, Why Don't You Stay. 8. Alle Farben mit dem René Miller und Body Talk. 7. Olivia Rodrigo auf dem 8. Drop Dead. Dann auf dem 6. Leonie mit dem Callum Scott Stay. 5. Haben vom Eis. Shakira Die Die. 4. Vor Woche 3 war Temper City. Self-Aware. Der Teddy Swims holt sich den Platz 3. Mr. Know-It-All und gerade gehört vom 2. Tiffany Harris, Vertigo. Yes! Hey, wir haben es. Also fast. Es ist also nicht Tiffany Harris, die es nach ganz oben geschafft hat. Die Woche ein anderer Song hat das Mal alle überholt und sich die Spitze geschnappt. Und da ist er, der neue Nummer 1 im Countdown. Need Your Love for One Republic. Hallo allen, einen schönen Abend, geniessen das sonnige und warme Wochenende. Ich bin der Peter Stutz.
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7: Ich bin Tina Golatrella. Guten Abend.
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7: Die Volksinitiative für eine bezahlte Elternzeit kommt offenbar zustande. Das meldet die GLP als Mitinitiantin. Sie werde nächste Woche über 136.000 Unterschriften bei der Bundeskanzlei einreichen. Die Initiative fordert eine bezahlte Elternzeit für Mütter und Väter nach der Geburt des Kindes von je 18 Wochen, finanziert aus der Erwerbsersatzordnung. Das Wallis möchte 2031 das eidgenössische Schwing- und Alplerfest an.

0: ausrichten. Heute hat das OK die geplanten Eckpunkte vorgestellt. Als Austragungsort ist der Flugplatz in Raron vorgesehen. Die Arena, der Festbereich und die Campingplätze wären kompakt beieinander. Die Region sei zudem mit dem ÖV gut erreichbar und zweisprachig. Die Austragung des ESAF 2031 wird kommenden März vergeben. Patient Zero, die neue Single von Taylor Swift, hat auf der Streaming-Plattform Spotify einen Rekord gebrochen. Patient Zero wurde gestern am meisten gestreamt. Das heißt, der Song ist im bisherigen Jahr der meistgestreamte Song an einem einzigen Tag und Taylor Swift die meistgenannte Künstlerin an einem einzigen Tag, wie Spotify mitteilt. Swift singt in Patient Zero über eine toxische Beziehung.
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0: In der Formel 1 gewinnt George Russell im Mercedes den großen Preis von Aserbaidschan. Der Brite gewinnt auf dem Stadtkurs in Baku vor den beiden Red Bull-Piloten Max Verstappen und Isaac Hadjar. WM-Leader Kimi Antonelli fuhr als Fünfter über die Ziellinie.
2: Ein Traffic-Stop kurz nach dem 5 mit 3 Meldungen für die Region Zürich. Vor dem Gubrist Richtung St. Gallen stocken sie am Limmataler Kreuz. Dann auch auf dem A3 Westring Richtung Basel zwischen dem Honneret-Tunnel und dem Limmataler Kreuz. Und ein bisschen länger geht es auf der A1 St. Gallen Richtung Zürich zwischen dem Rastplatz Balterswil und Zürich-Ost. Und in der Region Solothurn stehen sie auf der A2 Richtung Luzern zwischen Eggenkingen und Herkingen. Das wär's. Am Abend ist es weiterhin sonnig, dann gibt es eine kühle Nacht mit Temperaturen um die 6 bis 8 Grad. Aber morgen Sonntag geht es mit den Temperaturen wieder nach oben. Bis 27 Grad sind zu erwarten. Dazu viel, viel Sonne und kaum ein Wölkchen am Himmel. Und mit dem gleichen Wetter geht es auch in die neue Woche.
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3: Ich bin Tina Golatrella. Guten Abend.
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3: In Bern haben Tausende an einer Demonstration der Asyl- und Migrationsbewegung teilgenommen. Die Demonstrierenden forderten Grundrechte für alle Menschen, unabhängig von ihrem Aufenthaltsstatus oder ihrer Herkunft, und die Möglichkeit zur gesellschaftlichen und politischen Mitbestimmung. Zur Demonstration aufgerufen hatte die Organisation Solidarité sans frontières. Deutschland will die Olympischen Sommerspiele und Paralympics 2036, 40 und 2044 austragen, und zwar in München. Der Deutsche Olympische Sportbund hat sich für die bayerische Hauptstadt als Bewerberin entschieden. München setzte sich gegen die Region Köln-Rhein-Ruhr durch. Das IOC entscheidet im Sommer 2029 über den Austragungsort für 2036. 700.000 Besuchende haben im Stadtzentrum von Paris die Messe von Papst Leo XIV. Besucht. Das Oberhaupt der katholischen Kirche wurde auf seiner Fahrt mit dem Papamobil über die Champs-Élysées von einer riesigen Menschenmenge bejubelt. Präsident Emmanuel Macron blieb der Messe fern. Begründet wurde dies mit der strikten Trennung in Frankreich von Kirche und Stadt.
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3: In der Formel 1 gewinnt George Russell im Mercedes den grossen Preis von Aserbaidschan. Der Brite gewinnt auf dem Stadtkurs in Baku vor den beiden Red Bull-Piloten Max Verstappen und Isaac Hadjar. WM-Leader Kimi Antonelli fuhr als Fünfter über die Ziellinie. Es stockt auf dem Zürcher Nord- und Westring. Ihr braucht auf mehreren Abschnitten 7 bis 9 Minuten länger. Dann staut es noch vor dem Gotthardtunnel Richtung Norden auf einer Länge von 2 km bei einer Wartezeit von 20 Minuten. Es ist sonnig und schön mit sommerlichen Temperaturen von 23 bis 27 Grad. Und morgen geht es genau gleich und sogar noch ein bisschen heißer weiter. Am Morgen kann es im Flachland noch ein paar Nebelfelder geben.
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4: Ich bin Tina Golatrella. Guten Abend.
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4: Auf dem Europaplatz in der Stadt Zürich haben am Nachmittag rund 100 Personen gegen das geplante Kopftuchverbot an Zürcher Schulen und Kindergärten

0: Märzen demonstriert. Die Demonstrierenden wollten ein Zeichen setzen für die Selbstbestimmung von Frauen und gegen staatliche Kleidungsvorschriften, hieß es seitens der Organisatorinnen. Das Kopftuchverbot stammt von der SVP. Das Zürcher Kantonsparlament hatte Ende August den entsprechenden Vorstoß knapp überwiesen. Die 13. AHV-Rente soll nicht über die Erhöhung der Mehrwertsteuer finanziert werden. Das hat der Verband des Personals öffentlicher Dienste VPOD an seiner heutigen Delegiertenversammlung beschlossen. Die Gewerkschaft empfiehlt, am 29. November eine Erhöhung der Mehrwertsteuer abzulehnen. Die Steuer sei unsozial, wird der Entscheid begründet. Deutschland will die Olympischen Sommerspiele und Paralympics 2036, 40 und 2044 austragen, und zwar in München. Der Deutsche Olympische Sportbund hat sich für die bayerische Hauptstadt als Bewerberin entschieden. München setzte sich gegen die Region Köln-Rhein-Ruhr durch. Das IOC entscheidet im Sommer 2029 über den Austragungsort für 2036. Das Kolosseum in Rom ist für Besuchende wieder offen. Das größte antike Amphitheater der Welt war für 3 Tage geschlossen worden, nachdem ein 22-jähriger Arbeiter 10 Meter in die Tiefe stürzte und starb. Der Arbeiter war mit der Installation einer neuen Beleuchtungsanlage beschäftigt. Wie es zum Sturz kam, ist noch unklar. Auf der A4 Winterthur Richtung Schaffhausen stockt zwischen Winterthur Nord und Hengard wegen einem Pannenfahrzeug. Eine Spur ist blockiert, das ist mit einem grossen Zeitverlust zu rechnen. Und auf dem Zürcher Westring stockt zwischen Urdorf Nord und dem Limmataler Kreuz. Dort brauchen wir etwa 13 Minuten länger.
1: Einen sommerlichen Tag haben wir geniessen und so wird es auch morgen Sonntag. Zum Start ist es wieder eher kühl, aber es wird dann rasch wärmer und dazu erwartet uns ein praktisch wolkenloser Himmel mit Temperaturen von bis zu 27 Grad.
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2: Ich bin Tina Golatrella. Guten Abend.
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2: Ein selbstfahrendes Auto hat bei einer Testfahrt in Dänikon ein Hindernis falsch eingeschätzt. Das Fahrzeug des Pilotprojekts IAMO hielt die Bodenplatte eines Tempo-30-Schildes für überfahrbar. Wie IAMO Swiss mitteilt, wurden dabei zwei Reifen und die Bodenplatte leicht beschädigt. Bis an dieser Stelle das Fehlverhalten angepasst ist, übernehmen auf diesem Streckenabschnitt vorerst Sicherheitsfahrer das Steuer. Auf dem Europaplatz in der Stadt Zürich haben am Nachmittag rund 100 Personen gegen das geplante Kopftuchverbot an Zürcher Schulen und Kindergärten demonstriert. Die Demonstrierenden wollten ein Zeichen setzen für die Selbstbestimmung von Frauen und gegen staatliche Kleidungsvorschriften, hieß es seitens der Organisatorinnen. Das Kopftuchverbot stammt von der SVP. Das Zürcher Kantonsparlament hatte Ende August den entsprechenden Vorstoß knapp überwiesen. Die 13. AHV-Rente soll nicht über die Erhöhung der Mehrwertsteuer finanziert werden. Das hat der Verband des Personals öffentlicher Dienste VPOD an seiner heutigen Delegiertenversammlung beschlossen. Die Gewerkschaft empfiehlt, am 29. November eine Erhöhung der Mehrwertsteuer abzulehnen. Die Steuer sei unsozial, wird der Entscheid begründet. Israel soll kurz vor dem Hamas-Angriff vom 7. Oktober 2023 von Ägypten gewarnt worden sein. Das berichtet das US-Magazin The Atlantic. Demnach reiste Ägyptens damaliger Geheimdienstchef knapp zwei Wochen vor dem Angriff nach Israel. Er habe gewarnt, die Hamas scheine einen großen Angriff vorzubereiten. Israels Regierung dementiert dies. Es gibt zurzeit keine Meldungen in der Region. Wir wünschen euch eine gute und eine sichere Fahrt.
3: Einen sommerlichen Tag haben wir geniessen und so wird es auch morgen Sonntag. Zum Start ist es wieder eher kühl, aber es wird dann rasch wärmer und dazu erwartet uns ein praktisch wolkenloser Himmel mit Temperaturen von bis zu 27 Grad.
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2: Die Themen haben heute Schlagzeilen gemacht. Guten Abend.
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2: Bundesrätin Karin Keller-Sutter weist die Kritik der UBS an neuen Kapitalvorschriften entschieden zurück. Die Grossbank könne die strengeren Regeln problemlos verkraften, sagt sie zur Schweiz am Wochenende. Pascal Linder.
3: Es geht um Regeln, die der Ständerat diese Woche entschieden hat. Er will, dass systemrelevante Schweizer Banken ausländische Tochterfirmen mit 90% härtem Eigenkapital unterlegen müssen. Für die UBS ist diese Regel zu streng, sie droht sogar aus der Schweiz wegzuziehen. Karin Keller-Sutter lässt sich von dem nicht beeindrucken. Die UBS könnte das locker stemmen, sagt sie im Interview. Außerdem würde ein Wegzug der Bank selber mehr schaden. Die Schweiz bietet schließlich genau das, was die UBS für ein erfolgreiches Geschäft brauche: Stabilität und Rechtssicherheit.
2: Die künstliche Intelligenz des Entwicklers OpenAI hat sich erneut selbstständig gemacht und erstmals sind Daten von Nutzern betroffen. Die KI hat 53 Mal Bilder von Nutzern auf externe Internetplattformen geladen. Ein Großteil sei inzwischen wieder entfernt worden. Die Bilder stammen aus Daten, die OpenAI zum Training seiner KI verwendet. Weiter haben KI-Programme auf US-Regierungsseiten zugegriffen. OpenAI bestätigt Medienberichte, wonach eine KI auf die Seite der Statistikbehörde und der Börsenaufsicht eingedrungen sei.
4: Die Volksinitiative für eine bezahlte Elternzeit kommt offenbar zustande. Das meldet die GLP als Mitinitiantin. Sie werde nächste Woche über 136.000 Unterschriften bei der Bundeskanzlei einreichen. Die Initiative fordert eine bezahlte Elternzeit für Mütter und Väter nach der Geburt des Kindes von je 18 Wochen, finanziert aus der Erwerbsersatzordnung. Das Wallis möchte 2031 das eidgenössische Schwing- und Alplerfest ausrichten. Für die Kandidatur hat das OK heute die geplanten Eckpunkte vorgestellt. Als Austragungsort ist der Flugplatz in Raron vorgesehen. Die Arena, der Festbereich, die Schwingerallee sowie die Campingplätze wären kompakt beieinander und mit kurzen Wegen verbunden. Die Region sei zudem mit dem ÖV gut erreichbar und zweisprachig. Die Austragung des ESAF 2031 und ein

0: 38 wird kommenden März vergeben. Neben dem Wallis hat sich auch der Kanton Neuenburg beworben.
1: Für Landwirte können Ernteversicherungen in Zukunft deutlich teurer werden. Davor warnt der Chef des Versicherers Schweizer Hagel im Interview mit der NZZ. Wegen den großen Schäden im laufenden Jahr droht der Versicherung ein massiver finanzieller Verlust. Häufen sich solche Jahre, müssten die Prämien steigen, wodurch sich viele Bauern kaum noch Ernteversicherungen leisten könnten. Umso wichtiger sind laut Schweizer Hagel Klimaschutz und eine Landwirtschaft, die sich besser ans veränderte Klima anpasst.
2: Der Sommer, der ist wieder zurück, auch wenn es jetzt in der Nacht recht abkühlt. Wir starten mit nur gerade um die 9 Grad in den Sonntag rein. Es wird dann aber rasch wärmer, bis zu 27 Grad am Nachmittag, dazu ein praktisch wolkenloser Himmel. Und schön ist auch der Start in die neue Woche. Wird dann sommerlich warm. Und wenn ihr jetzt gerade unterwegs seid, wünsche ich euch zum einen eine gute Fahrt und die aktuellen Verkehrsinfos, die könnt ihr nachschauen in der Radio 24 App. Geniessen euer Wochenende. Mein Name ist Sven Stadelmann.
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2: Die Themen haben heute Schlagzeilen gemacht. Guten Abend.
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3: In der Schweiz sind gestern Abend tausende Menschen für mehr Klimaschutz auf die Straße gegangen. Etwa in Luzern, Zürich, Basel oder Bern forderten die Demonstranten einen konsequenten Klimaschutz und mehr Massnahmen gegen Hitze. So etwa auch Serena Keggi vom Klimastreik Bern.
4: Die Klimakrise ist da und die Leute müssen auch geschützt werden vor dieser Hitze. Gleichzeitig muss die Politik verstehen, dass man jetzt Klimaschutz, und zwar wirksame Klimaschutzmassnahmen, ergreifen muss.
3: Laut den Organisatoren demonstrierten in der Deutschschweiz und im Tessin bis zu 17.000 Menschen. Zu den Kundgebungen hat das breit abgestürzte Bündnis keine 50 Grad Sommer aufgerufen. Künstliche Intelligenz ist auch im Bundeshaus angekommen. Die Mitglieder von National- und Ständerat können in der laufenden Session den eigenen KI-Assistenten Pia nutzen. Marc Bühlmann, Politologe der Uni Bern, sieht darin auch Risiken. Weil sich Vorstöße mit KI schneller schreiben lassen, könne ihre Zahl weiter steigen, sagt er zum Newsportal now.ch. Schon in den letzten 15 Jahren haben die Vorstöße um 70% zugenommen. Bühlmann warnt zudem davor, KI-Texte ungeprüft zu übernehmen, so könnten Fehler ins Parlament gelangen. Tausende haben in Bern an einer Demonstration der Asyl- und Migrationsbewegung teilgenommen. Die Demonstrierenden forderten Grundrechte für alle Menschen, unabhängig von ihrem Aufenthaltsstatus oder ihrer Herkunft. Zudem verlangten sie uneingeschränkte Bewegungsfreiheit sowie politisch und gesellschaftlich mitzubestimmen. Zur Demonstration aufgerufen hatte die Organisation Solidarité sans frontières. Der Umzug führte durch die Innenstadt auf den Bundesplatz. Deutschland will die Olympischen Sommerspiele und Paralympics 2036, 40 und 2044 austragen, und zwar in München. Der Deutsche Olympische Sportbund hat sich für die bayerische Hauptstadt als Bewerberin entschieden. München setzte sich gegen die Region Köln-Rhein-Röhne

0: Ruhr durch. Über den Austragungsort für 2036 will das Internationale Olympische Komitee im Sommer 29 entscheiden. Auch Budapest und Istanbul wollen die Spiele nach Europa holen.
1: Für Landwirte können Ernteversicherungen in Zukunft deutlich teurer werden. Davor warnt der Chef des Versicherers Schweizer Hagel im Interview mit der NZZ. Wegen den großen Schäden im laufenden Jahr droht der Versicherung ein massiver finanzieller Verlust. Häufen sich solche Jahre, müssten die Prämien steigen, wodurch sich viele Bauern kaum noch Ernteversicherungen leisten könnten. Umso wichtiger sind laut Schweizer Hagel Klimaschutz und eine Landwirtschaft, die sich besser ans veränderte Klima anpasst.
2: Der Sommer, der ist wieder zurück, auch wenn es jetzt in der Nacht recht abkühlt. Wir starten mit nur gerade um die 9 Grad in den Sonntag rein. Es wird dann aber rasch wärmer, bis zu 27 Grad am Nachmittag, dazu ein praktisch wolkenloser Himmel. Und schön ist auch der Start in die neue Woche. Wird dann sommerlich warm. Und wenn ihr jetzt gerade unterwegs seid, wünsche ich euch zum einen eine gute Fahrt und die aktuellen Verkehrsinfos, die könnt ihr nachschauen in der Radio 24 App. Geniessen euer Wochenende. Mein Name ist Sven Stadelmann.
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2: Die Themen haben heute Schlagzeilen gemacht. Guten Abend.
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2: Bundesrätin Karin Keller-Sutter weist die Kritik der UBS an neuen Kapitalvorschriften entschieden zurück. Die Grossbank könne die strengeren Regeln problemlos verkraften, sagt sie zur Schweiz am Wochenende. Pascal Linder.
3: Es geht um Regeln, die der Ständerat diese Woche entschieden hat. Er will, dass systemrelevante Schweizer Banken ausländische Tochterfirmen mit 90% härtem Eigenkapital unterlegen müssen. Für die UBS ist diese Regel zu streng, sie droht sogar aus der Schweiz wegzuziehen. Karin Keller-Sutter lässt sich von dem nicht beeindrucken. Die UBS können das locker stemmen, sagt sie im Interview. Außerdem würde ein Wegzug der Bank selber mehr schaden. Die Schweiz bietet schliesslich genau das, was die UBS für ein erfolgreiches Geschäft brauche: Stabilität und Rechtssicherheit.
2: Die künstliche Intelligenz des Entwicklers OpenAI hat sich erneut selbstständig gemacht und erstmals sind Daten von Nutzern betroffen. Die KI hat 53 Mal

0: Bilder von Nutzern auf externe Internetplattformen geladen. Ein Großteil sei inzwischen wieder entfernt worden. Die Bilder stammen aus Daten, die OpenAI zum Training seiner KI verwendet. Weiter haben KI-Programme auf US-Regierungsseiten zugegriffen. OpenAI bestätigt Medienberichte, wonach eine KI auf die Seite der Statistikbehörde und der Börsenaufsicht eingedrungen sei.
1: Die Volksinitiative für eine bezahlte Elternzeit kommt offenbar zustande. Das meldet die GLP als Mitinitiantin. Sie werde nächste Woche über 136.000 Unterschriften bei der Bundeskanzlei einreichen. Die Initiative fordert eine bezahlte Elternzeit für Mütter und Väter nach der Geburt des Kindes von je 18 Wochen, finanziert aus der Erwerbsersatzordnung. Das Wallis möchte 2031 das eidgenössische Schwing- und Alplerfest ausrichten. Für die Kandidatur hat das OK heute die geplanten Eckpunkte vorgestellt. Als Austragungsort ist der Flugplatz in Raron vorgesehen. Die Arena, der Festbereich, die Schwingerallee sowie die Campingplätze wären kompakt beieinander und mit kurzen Wegen verbunden. Die Region sei zudem mit dem ÖV gut erreichbar und zweisprachig. Die Austragung des ESAF 2031 wird kommenden März vergeben. Neben dem Wallis hat sich auch der Kanton Neuenburg beworben. Starker Regen und Überschwemmungen haben die thailändische Hauptstadt Bangkok lahmgelegt. Alle 50 Bezirke des Großraums seien zum Katastrophengebiet erklärt worden, berichten thailändische Medien. Innerhalb von 2 Tagen seien rund 30 cm Regen gefallen. Der Verkehr sei in vielen Teilen der Stadt zum Erliegen gekommen. Schulen und Tempel werden als Notunterkünfte genutzt. Bis und mit morgen soll es weiter regnen.
2: Der Sommer, der ist wieder zurück, auch wenn es jetzt in der Nacht recht abkühlt. Wir starten mit nur gerade um die 9 Grad in den Sonntag hinein. Es wird dann aber rasch wärmer, bis zu 27 Grad am Nachmittag. Dazu ein praktisch wolkenloser Himmel. Und schön ist auch der Start in die neue Woche. Wird dann sommerlich warm. Und wenn ihr jetzt gerade unterwegs seid, wünsche ich euch zum einen eine gute Fahrt und die aktuellen Verkehrsinfos, die könnt ihr nachschauen in der Radio 24 App. Geniessen euer Wochenende. Mein Name ist Sven Stadelmann.
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2: Die Themen haben heute Schlagzeilen gemacht. Guten Abend.
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3: In der Schweiz sind gestern Abend tausende Menschen für mehr Klimaschutz auf die Straße gegangen. Etwa in Luzern, Zürich, Basel oder Bern forderten die Demonstranten einen konsequenten Klimaschutz und mehr Massnahmen gegen Hitze. So etwa auch Serena Keggi vom Klimastreik Bern.
4: Die Klimakrise ist da und die Leute müssen auch geschützt werden vor dieser Hitze. Gleichzeitig muss die Politik verstehen, dass man jetzt Klimaschutz, und zwar wirksame Klimaschutzmassnahmen, ergreifen muss.
3: Laut den Organisatoren demonstrierten in der Deutschschweiz und im Tessin bis zu 17.000 Menschen. Zu den Kundgebungen hat das breit abgestürzte Bündnis keine 50-Grad-Sommer aufgerufen. Künstliche Intelligenz ist auch im Bundeshaus angekommen. Die Mitglieder von National- und Ständerat können in der laufenden Session den eigenen KI-Assistenten Pia nutzen. Marc Bühlmann, Politologe der Uni Bern, sieht darin auch Risiken. Weil sich Vorstöße mit KI schneller schreiben lassen, könne ihre Zahl weiter steigen, sagt er zum Newsportal now.ch. Schon in den letzten 15 Jahren haben die Vorstöße um 70% zugenommen. Bühlmann warnt zudem davor, KI-Texte ungeprüft zu übernehmen, so könnten Fehler ins Parlament gelangen. Tausende haben in Bern an einer Demonstration der Asyl- und Migrationsbewegung teilgenommen. Die Demonstrierenden forderten Grundrechte für alle Menschen, unabhängig von ihrem Aufenthaltsstatus oder ihrer Herkunft. Zudem verlangten sie uneingeschränkte Bewegungsfreiheit sowie politisch und gesellschaftlich mitzubestimmen. Zur Demonstration aufgerufen hatte die Organisation Solidarité sans frontières. Der Umzug führte durch die Innenstadt auf den Bundesplatz. Deutschland will die Olympischen Sommerspiele und Paralympics 2036, 40 und 2044 austragen, und zwar in München. Der Deutsche Olympische Sportbund hat sich für die bayerische Hauptstadt als Bewerberin entschieden. München setzte sich gegen die Region Köln-Rhein-Ruhr durch. Über den Austragungsort für 2036 will das Internationale Olympische Komitee im Sommer 29 entscheiden. Auch Budapest und Istanbul wollen die Spiele nach Europa holen. Für Landwirte können Ernteversicherungen in Zukunft deutlich teurer werden. Davor warnt der Chef des Versicherers Schweizer Hagel im Interview mit der NZZ. Wegen den grossen Schäden im laufenden Jahr droht der Versicherung ein massiver finanzieller Verlust. Häufen sich solche Jahre, müssten die Prämien steigen, wodurch sich viele Bauern kaum noch Ernteversicherungen leisten könnten. Umso wichtiger sind laut Schweizer Hagel Klimaschutz und eine Landwirtschaft, die sich besser ans veränderte Klima anpasst.
5: Der Sommer, der ist wieder zurück, auch wenn es jetzt in der Nacht recht abkühlt. Wir starten mit nur gerade um die 9 Grad in den Sonntag rein. Es wird dann aber rasch wärmer, bis zu 27 Grad am Nachmittag, dazu ein praktisch wolkenloser Himmel. Und schön ist auch der Start in die neue Woche. Wird dann sommerlich warm. Und wenn ihr jetzt gerade unterwegs seid, wünsche ich euch zum einen eine gute Fahrt, und die aktuellen Verkehrsinfos, die könnt ihr nachschauen in der Radio 24 App. Geniessen euer Wochenende. Mein Name ist Sven Stadelmann.
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